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1: Letzter Tag der Sommerferien. Das heißt Abschied nehmen von einer sehr sorglosen Zeit oder Aufbruch zu was ganz Neuem. Darüber habe ich gesprochen mit meiner Kollegin Henrike Münster.
2: Ich muss dir ja ganz ehrlich sagen, ich bin gerne zur Schule gegangen. Ne?
1: Ach, also ich hatte jetzt nicht hier so mit trennt sich und so. Ich wünsche dir auch noch einen schönen Tag. Wirklich, ja?
2: Ich gestehe es mir jetzt einfach mal auch selber ein.
1: Ja, oh,
2: ich war nie eine Streberin, das kannst du jetzt nicht sagen. Also eine gute Schülerin war ich, aber keine Streberin. Ja. Aber ich bin unfassbar gerne zur Schule gegangen. Also vor allen Dingen zur Grundschule kann ich mich noch erinnern. Das war eine ganz, ganz tolle Zeit. Und der letzte Ferientag, der war für mich deswegen bittersüß, würde ich sagen.
1: Okay.
2: Also ich bin ja eine Ausschläferin.
1: Ja.
2: Also ich schlafe wirklich sehr gerne, sehr lange. Aber da so ein bisschen wieder in den Alltag zu finden, finde ich dann auch gar nicht so verkehrt und fand ich auch schon früher als Teenagerin dann irgendwie genug.
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1: 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Das heißt Abschied nehmen von einer sehr sorglosen Zeit oder Aufbruch zu was ganz Neuem. Darüber habe ich gesprochen mit meiner Kollegin Henrike Münster.
2: Ich muss dir ja ganz ehrlich sagen, ich bin gerne zur Schule gegangen. Ne? 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
1: hier
2: so
1: mit trennen sich und so. Ich wünsche dir auch noch einen schönen Tag. Wirklich, ja?
2: Ich gestehe es mir jetzt einfach mal auch
1: das
2: selber
1: ist ja toll.
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1: Letzter Tag der Sommerferien. Das heißt Abschied nehmen von einer sehr sorglosen Zeit oder Aufbruch zu was ganz Neuem. Darüber habe ich gesprochen mit meiner Kollegin Henrike Münster.
2: Ich muss dir ja ganz ehrlich sagen, ich bin gerne zur Schule gegangen. Ne? Also ich hatte jetzt nicht
1: dir
2: so
1: mit Trennung. Ich wünsche dir auch noch einen schönen Tag.
2: Wirklich, ja? Ich gestehe es mir jetzt einfach mal auch selber ein. Ich war nie eine Streberin, das kannst du jetzt nicht sagen. Also eine gute Schülerin war ich, aber keine Streberin. Ja. Aber ich bin unfassbar gerne zur Schule gegangen. Also vor allen Dingen zur Grundschule kann ich mich noch erinnern. Das war eine ganz, ganz tolle Zeit. Und der letzte Ferientag, der war für mich deswegen bittersüß, würde ich sagen.
1: Okay.
2: Also ich bin ja eine Ausschläferin.
1: Ja.
2: Also ich schlafe wirklich sehr gerne sehr.

0: lange, aber ja, da so ein bisschen wieder in den Alltag zu finden, finde ich dann auch gar nicht so verkehrt und fand ich auch schon früher als Teenagerin dann irgendwie genug.
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2: 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Ne? 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
1: dir
2: so
1: mit trennen sich und so. Ich wünsche dir auch noch einen schönen Tag.
2: 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Ich gestehe es mir jetzt einfach mal auch selber ein. Ich war nie eine Streberin, das kannst du jetzt nicht sagen. Also eine gute Schülerin war ich, aber keine Streberin. Ja. Aber ich bin unfassbar gerne zur Schule gegangen. Also vor allen Dingen zur Grundschule kann ich mich noch erinnern. 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Also ich bin ja eine Ausschläferin. 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
1: Ja, na klar, ich mich doch auch. 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